0: 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Wenn man die These von einem Teil erst und den Krieg, den momentan stattfindenden Krieg nicht als Krieg bezeichnet, sondern vielleicht als eine geopolitisch bedeutende militärische Aktion interpretiert. Wäre es möglich, einen Zusammenhang herzustellen zwischen der breiten Kriminalisierung von bestimmten Migranten in Europa. Des 11. September. Der Versuch, beziehungsweise der Versuch der Regionalisierung der Flüchtlingspolitik in Irak und im kleinasiatischen Raum
1: auf der Basis der europäischen Erfahrung in Kosovo und auf der Basis der amerikanischen und englischen Erfahrungen in Afghanistan. Also da gibt es einen Zusammenhang. Das, was qualitativ absolut neu ist, ist Verbindung von geopolitischen Interessen.
2: Ja, der Problem ist nicht dort, bevor es
1: mit konkreten territorialisierbaren biopolitischen Interessen, wie im Falle der großen Zwischenständenlager in Irak, der großen Zwischenständenlager in Iran sogar.
2: Wir haben ein Gegner
1: als Anzeichen dafür, dass die Regionalisierung, also nochmal zu wiederholen, die Regionalisierung von Flüchtlings, beziehungsweise die Regionalisierung der Bekämpfung von Flüchtlingsbewegungen, die Regionalisierung von der Bekämpfung von freien oder semi-freien Migrationsrouten.
3: One thing is the police.